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Unmittelbar vor dem Einsatz und während der Internationale setzen die nächsten drei Akkorde der russischen Hymne bei 5 Minuten 56,5 Sekunden, 6 Minuten 13,5 Sekunden und 6 Minuten 28 Sekunden ein als akustische Hinweiszeichen.

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Alles, was uns jetzt noch retten kann, ist die Apokalypse. Sehen Sie nicht? Da vorne, da steht sie doch. Da an der Ecke. Die Apokalypse, die alte Bitch. Steht da seit 50 Jahren und bewegt sich nicht. Hallo, Sie da? Ja, Sie da an der Ecke. Finden Sie das höflich, 50 Jahre rumzustehen, so dass alle Welt Sie sehen kann und keinen Schritt näher zu kommen? Sagen Sie jetzt nicht, wir hätten Sie enttäuscht. Wir haben unser Möglichstes getan. Den Atomkern gespalten, Raketen gebaut, Kraftwerke hingestellt. Ganze Flüsse haben wir Ihnen umgekippt. Wir tun unser Bestes. Sagen Sie also nicht, wir hätten es nicht versucht. Seit über 50 Jahren biedern wir uns an bei Ihnen mit einem Geschenk nach dem anderen. Und was machen Sie? Nichts. Sie stehen herum. Schauen seelenruhig zu, wie wir in die Schweiz fahren, um beim Canyoning den großen Regen herbeizufürchten. Wie wir von Kränen und Brücken springen in törichter Hoffnungsangst, dass das Gummi diesmal reißt. Wie wir auf einsam ferne Inseln fliegen, wo unsere Herzen untertauchen und nach kindlichen Rebellen suchen, die noch Lust haben, mit unserem Leben zu spielen. Finden Sie das lustig?

Wie soll einem da nicht die Schädeldecke auf den Kopf fallen eines Tages? 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

0: Du bist der Riese, der mich von einem hohen Felsen aus ins Meer geworfen hat. Ich bin ganz tief unter Wasser. Wenn das Tagebuch fertig ist, wird es geschehen, dass mein Kopf die Wasseroberfläche durchstößt, dass ich schwimmen werde und dass ich den Himmel wiedersehe.
1: September 3. 1919. Lieber Pierre, Franz braucht Sie. Kommen Sie so schnell wie möglich. Die Situation ist verworren. Nicht verzweifelt, aber immerhin. Wir suchen nach Möglichkeiten, das zu ändern. Das geht zeitweilig, aber wir finden keine Lösung. Er ist ein so wunderbares Wesen. Wie ein eingeschlafenes Buch. Oder tot. Vielleicht können Sie ihn aufwecken. Ich nicht. Ich meinerseits möchte Ihnen mein ganzes Durcheinander erzählen und alles andere. Und wenn Sie als Feind kommen, fordere ich Sie zum Kampf heraus. Bonne Chance, Helen.
2: Das Spiel der indiskreten Frau.

0: Welchen Gesichtszug liebt ihr am meisten im Gesicht eurer Geliebten?
1: Das archaische Lächeln. Das gilt für beide, an die ich denke.
0: Ich bin beleidigt. Denke an René.
1: Haben deine allernächsten Wünsche mit Liebe zu tun?
0: Ja.
1: Es geht um sexuelle Liebe.
0: Ich weiß.
2: Ich kenne doch Helen.
0: Revanche. Ich bin zufrieden. Alle stellen sich vor, dass es Pierre ist, an den ich denke. Die Stille ist mir peinlich. Hohenschäftlarn, Dienstag, 10. August 1920. Franz in München. Weißes Kleid, ein Kind an jeder Hand. 5 Uhr, der Zug kommt an. Ist das Pierre? Ich erkenne ihn nicht wieder. Ich weiß genau, dass er es sein muss. Er kommt näher, blass, lächelnd. Die langen Arme noch länger durch 2 Koffer, die wie Gewichte daran hängen. Wann werden seine Arme frei sein? On se serre la main. Ich schaue ihn kurz an und freue mich darauf, ihn später richtig in Augenschein zu nehmen.
2: Die Erdkugel. Skandinavien. Die Köpfe von Helen und Pierre Sombras. Die Füße am Südpol. Die 4 Arme umschließen die ganze Welt, die herumwirbelt.
0: Pierres Kopf erscheint an einem Fenster, das wir noch nie geöffnet haben. La tête de Pierre au milieu. Toute la maison vivante. Er ist wie ich. Schöne Neugierde. Ich verstehe, dass Franz uns beide liebt. But, aber, wenn sie wieder anfangen, in meiner Gegenwart miteinander zu reden, als gäbe es mich gar nicht, könnte ich mich hier nicht durch einen Sprung in die Seine rächen. Dann muss ich etwas anderes erfinden, um ihnen Angst zu machen. Pierre liest aus seinem Don Juan vor, den Franz übersetzen wird. Pierre lässt mich ein Kapitel aussuchen. Don Juan et la passante. Erst schüchtern, dann liest er wundervoll.
3: Boban, wie stellst du dir Don Juan vor?
4: Mittelgroß, schlank, elegant geschnittene Anzug und Stiefel. Und du?
3: Ich? Ich habe keine Fantasie. Ich stelle mir vor wie Pierre, wie den Autor. Tout à fait.
0: Dimanche, 15 août. Pierre bekommt ein Telegramm. Er fährt um 2 Uhr mit Boban nach München, um Karl Sternheim zu treffen. Abends Koch, Franz und ich auf der Matratze. Die Tür ist offen. Großartige Nacht. Koch erzählt. Traurig sein Leben. Traurig, mit diesen beiden Männern zusammen zu sein, die nicht interessiert sind. Es scheint mir, dass viel Zeit verfließt. Dass die Erde sich dreht. Traurig, Franz und ich. Allein.

0: Dienstag, 17. August. After Dinner. En cause. Ich trödele herum. Brüskement sage ich zu Franz: Wir gehen jetzt spazieren. Pierre und ich. Auf dem Weg, ich fühle mich gut, erzähle. Keine Schwierigkeit zu sprechen. Über die Landwirtschaft, die ich im letzten Jahr in Pommern lernen wollte. Über die Ehe mit Franz.
1: D'ailleurs, il est un saint. Franz ist ein Heiliger.
0: Er hat mich allein gelassen. Er hat es nicht begriffen, als ich ihn das erste Mal betrogen habe. Er schaut nie hin. Er möchte, dass ich glücklich bin, sogar wenn ich ihn betrüge. Ich hasse es, wenn er mich alles machen lässt. Ich mache manchmal blöde Dummheiten. Vielleicht, um ihm ein Schauspiel zu bieten. Au fond, je l'aime beaucoup. Aber ich brauche Leben und Bewegung. J'ai eu un tas d'amour. Eine Menge Liebhaber. Vielleicht übertrieben.
1: Sie haben mich ganz unsicher gemacht.
0: Ich weiß warum. Ich will etwas von ihnen. Ich will, dass sie vollkommen schön sind. Perfekt. Das ist es, was ich denke. Wenn ich ein Mann wäre, wäre ich wie sie. Er beginnt von Liebe zu sprechen. Ich bin überrascht. Ich frage mich, ob ich richtig gehört habe. Warum erfindet er etwas? Ich glaube ihnen nicht. Ich sage, dass ich schrecklich bin in der Liebe.
1: Das geht sie nichts an.
0: Wir sind auf einem steilen, abschüssigen Weg mit vielen Steinen. Die Sterne zeigen mir die Richtung an. Ich will ihn nicht lieben. Ich bin darauf überhaupt nicht vorbereitet. Je suis une femme seule. Wir verstehen uns. Wir wollen gegen diese Versuchung ankämpfen. Umso besser, wenn wir sie töten.
1: Ich habe Sehnsucht.
0: Ich liebe ihn auch gar nicht.
1: Ich werde mich die ganze Nacht nach ihnen sehnen.
0: Ich zweifle an allem, was er sagt.
1: Ich möchte mit ihnen zusammenbleiben, rauchen, endlos weiterreden im Kerzenschein.
2: Eh bien, c'était joli.
0: Im Garten, dunkel unter den Bäumen. Du glaubst, dass wir geflirtet haben? Seine sanfte Stimme. Dürstig. Aber er ist charmant. Dein Pierre. Ich habe noch nie einer Versuchung widerstanden. Ich stelle den Spiegel auf. Schaue mich lange an. Meine Hässlichkeit. Suche nach anziehenden Punkten. Kritik. Meine Haare. Verdorben durch weiße Strähnen. Meine Haut. Faltig. Verbraucht. Ohne Frische. Meine Stirn. Wie von einem Mann. Muss sie verstecken. Meine Ohren. Wie von einem Tier. Ich decke sie schnell zu. Ich mache sie wieder frei. Es sind die Ohren meines Großvaters. Ich imitiere seinen Gesichtsausdruck. Ich mache mir selbst Angst. Er ist es im Spiegel und schaut mich strafend an. Meine Augen. Ich liebe sie zärtlich. Meine schönen Augen. Ich beuge den Kopf rückwärts, um die Lider zu sehen, die meine Augen ganz rund bedecken, wie auf den Fotos von Theseus. Die Nase. Verdammtes altes Ding. Aber da sie geliebt wird, verzeihe ich ihr. Der Mund. Das bin ich, kann ich nicht beurteilen. Er ist für mich genauso gefährlich. Geheimnisvoll. Ein Versprechen wie die Zukunft, die schon in mir steckt. Die Zähne. So viele Mängel bräuchten eine komplette Operation. Das Kinn. Zu groß, vulgär. Der ganze Kopf ist zu groß. Ich bin die hässlichste Frau von allen, die ich kenne. Der Spiegel lügt. Hinter all dem Hässlichen bin ich in Wirklichkeit schön. Der Spiegel lügt. Hinter all dem Hässlichen bin ich in Wirklichkeit schön.
3: Ich weiß

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1: Und die Kaufleute auf Erden werden weinen, weil ihre Ware niemand kaufen wird. Die Ware des Goldes und Silbers und Edelgesteins. Und die Perlen und köstliche Leinwand. Und Purpur und Seide und Scharlach und allerlei wohlriechendes Holz und allerlei Gefäß von köstlichem Holz und von Erz und von Eisen und von Marmor und Zimt und Räucherwerk und Salbe und Weihrauch und Wein und Öl und Semmelmehl und Weizen und Vieh und Schafe und Pferde und Wagen und Leiber und Seelen der Menschen. Und alle schrien, als sie den Rauch von dem Brande sahen und sprachen:

nicht nur das Fleisch, das verstümmelt werden kann. Es ist auch das dezidierte Entfernen von Gefühlen. Jede empathische Enklave im Narbenland der Tiere.

oder nur ignoriert. Übersehen, totgeschwiegen, unterdrückt, kaputtgeschrien, in Schmerzen ertrinkt.

Wir schießen uns ins Menschen aus, raus aus allem, was fühlen.

diesem Grund sichtbar machen, das, was wir verachten. Wir verstümmeln uns irgendwann nicht nur unsichtbar, sondern sichtbar.

trennen uns von unserem eigenen schuldigen Fleisch, lassen es ausbluten, verbrennen es.

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Es macht mir eigentlich keine Freude, in meine eigene Hand zu schneiden, kleine rote Tränen zu beobachten.

einzige Möglichkeit, mich an mir zu rächen, zu sühnen für das, was ich sprach und tat, ohne bewusst gehandelt zu haben. Es kommt mir vor, als hätte ich nie gehandelt.

Die Bilanz zeigt aufwärts. Doch verliert sich die schwarze Linie am trüben Horizont der

weit entfernt von so etwas wie Gefühlen. Ich spüre ich das Stück Fleisch, das anstatt meiner rote Tränen weint. Im Moment noch wenige und jeder Schritt abseits der Linie wird bestraft mit flüsternden Worten, die mehr rote Tränen fordern.

wahr ist nur, was wir live erleben, sehen und ungefiltert wahrnehmen. Die Wahrheit abseits der Realität ist tot oder

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